0: Steckt tief im Minus. Gesundheitsminister Linnemann will deshalb heute ein Spargesetz durchs Kabinett bringen. Die SPD droht mit Blockade, weil sie kein reines Sparpaket will. Bis zuletzt wurde hinter verschlossenen Türen weiterverhandelt. US-Präsident Trump setzt bei künstlicher Intelligenz auf freiwillige Selbstkontrolle statt auf gesetzliche Vorschriften. Die Chefs großer Tech-Konzerne haben im Weißen Haus eine entsprechende Vereinbarung mit ihm unterzeichnet. Rechtlich bindend ist diese aber nicht. In die Regierungsbildung in Sachsen-Anhalt kommt ein wenig Bewegung. AfD-Spitzenkandidat Siegmund hat angekündigt, sich im Dezember im Landtag als Ministerpräsident zur Wahl zu stellen. Wie die dafür nötige Mehrheit zusammenkommen soll, ist bisher unklar.
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1: 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Es ist 3 Uhr.
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2: Im Studio Anna Löwer. Die Pflegeversicherung steckt tief im Minus. Gesundheitsminister Linnemann will deshalb heute ein Spargesetz durchs Kabinett bringen. Die SPD droht mit Blockade, weil sie kein reines Sparpaket will. Bis zuletzt wurde hinter verschlossenen Türen weiterverhandelt. Der Fahrgastverband Pro Bahn kritisiert die geplante Erhöhung des Deutschland-Ticketpreises. Das soll laut Rheinischer Post um knapp 4 Euro auf dann 67 Euro teurer werden. Angesichts des Tankrabatts für Autofahrer fordert der Verband auch einen Rabatt für Nutzer des Deutschland-Tickets. In die Regierungsbildung in Sachsen-Anhalt kommt ein wenig Bewegung. AfD-Spitzenkandidat Siegmund hat angekündigt, sich im Dezember im Landtag als Ministerpräsident zur Wahl zu stellen. Wie die dafür nötige Mehrheit zusammenkommen soll, ist bisher unklar. US-Präsident Trump setzt bei künstlicher Intelligenz auf freiwillige Selbstkontrolle statt auf gesetzliche Vorschriften. Die Chefs großer Tech-Konzerne haben im Weißen Haus eine entsprechende Vereinbarung mit ihm unterzeichnet. Rechtlich bindend ist diese aber nicht.
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2: Es ist 4 Uhr.
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3: Im Studio Anna Löwer. Das Deutschland-Ticket wird offenbar schon wieder teurer. Laut Rheinischer Post soll der Preis heute neu festgelegt werden. Im Gespräch ist eine Erhöhung von jetzt 63 auf knapp 67 Euro. Der Koordinierungsrat von Bund, Ländern und Verkehrsbranche muss den neuen Preis dann noch beschließen. Die Pflegeversicherung steckt tief im Minus. Gesundheitsminister Linnemann will deshalb heute ein Spargesetz durchs Kabinett bringen. Die SPD droht mit Blockade, weil sie kein reines Sparpaket will. Bis zuletzt wurde hinter verschlossenen Türen weiterverhandelt. US-Präsident Trump setzt bei künstlicher Intelligenz auf freiwillige Selbstkontrolle statt auf gesetzliche Vorschriften. Die Chefs großer Tech-Konzerne haben im Weißen Haus eine entsprechende Vereinbarung mit ihm unterzeichnet. Rechtlich bindend ist diese aber nicht. In die Regierungsbildung in Sachsen-Anhalt kommt ein wenig Bewegung. AfD-Spitzenkandidat Siegmund hat angekündigt, sich im Dezember im Landtag als Ministerpräsident zur Wahl zu stellen. Wie die dafür nötige Mehrheit zusammenkommen soll, ist bisher unklar.
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2: 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Es ist 5 Uhr.
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5: Im Studio Anna Löwer. Die Pflegeversicherung steckt tief im Minus. Gesundheitsminister Linnemann will deshalb heute ein Spargesetz durchs Kabinett bringen. Die SPD droht mit Blockade, weil sie kein reines Sparpaket will. Bis zuletzt wurde hinter verschlossenen Türen weiterverhandelt. Der Fahrgastverband Pro Bahn kritisiert die geplante Erhöhung des Deutschland-Ticketpreises. Das soll laut Rheinischer Post um knapp 4 Euro auf dann 67 Euro teurer werden. Angesichts des Tankrabatts für Autofahrer fordert der Verband auch einen Rabatt für Nutzer des Deutschland-Tickets. In die Regierungsbildung in Sachsen-Anhalt kommt ein wenig Bewegung. AfD-Spitzenkandidat Siegmund hat angekündigt, sich im Dezember im Landtag als Ministerpräsident zur Wahl zu stellen. Wie die dafür nötige Mehrheit zusammenkommen soll, ist bisher unklar. US-Präsident Trump setzt bei künstlicher Intelligenz auf freiwillige Selbstkontrolle statt auf gesetzliche Vorschriften. Die Chefs großer Tech-Konzerne haben im Weißen Haus eine entsprechende Vereinbarung mit ihm unterzeichnet. Rechtlich bindend ist diese aber nicht.
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2: Es ist 6 Uhr.
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3: Im Studio Hanna Messerschmidt. Die Pflegeversicherung steckt tief im Minus. Gesundheitsminister Linnemann will deshalb heute eine Reform durchs Kabinett bringen. Stand jetzt sind sich Union und SPD offenbar aber noch gar nicht einig. Die SPD hält die Reform für ein reines Sparpaket und will Pflegebedürftige mehr entlasten. Bundesfamilienministerin Karin Prien zeigt sich offen dafür, die Bezugsdauer des Elterngelds bei 14 Monaten zu belassen. Die geplante Kürzung auf 12 Monate sei für viele Familien schwer umzusetzen, sagte sie dem RND. Die Koalition prüft derzeit diverse Einsparmöglichkeiten. Das Deutschlandticket wird offenbar schon wieder teurer. Laut Rheinischer Post soll der Preis heute neu festgelegt werden. Im Gespräch ist eine Erhöhung um 4 auf dann knapp 67 Euro. Der Koordinierungsrat von Bund, Ländern und Verkehrsbranche müsste den neuen Preis dann noch beschließen. In einem der größten Verfahren der Fußballgeschichte ist Manchester City in zahlreichen Anklagepunkten schuldig gesprochen worden. Der Club um Superstar Erling Haaland soll über Jahre Einnahmen verschleiert haben. Man City drohen jetzt harte Strafen, von Geldbußen bis hin zum Zwangsabstieg.
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4: Ganz fresh gehen wir rein in den Mittwoch. Ich bin auch bereit, ne? Mein Praktikant, hast du schon Sachen für mich notiert? Was sagst du, Gerhard?
5: Hol mir mal eine Flasche Bier, sonst streike ich hier und schreibe nicht weiter.
4: Ja gut, an dieser Arbeitseinstellung müssen wir noch arbeiten. Bis dahin genießen wir die Zeit mit geilem Sound aus unserer Teenie-Zeit. Gleich um 10 nach 6, Mary J. Blige, Family Affair. Und wir starten sehr, sehr happy mit Natasha Bedingfield und Unwritten. Ich bin der Dino, guten Morgen.
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0: kein VHS-Kurs. Keine App dieser Welt kann euch diese Sprache beibringen. Wunderschönen guten Morgen, schönen 30. September. Hier ist euer Morgen mit Sätze, die nur 2000er-Fans verstehen. Heute früh Unterstützung aus dem absolut top 2000er-Nachmittag. Hello, Steffi Schaller.
1: Wunderschönen guten Morgen. Heute entspannen wir euch gleich mal zum Start in den Tag so richtig.
0: Oh, da freue ich mich drauf.
1: Musa. Das ist halt eigentlich gar kein Satz, sondern einfach nur ein Wort.
0: Ist das ein Pokémon?
1: Wusa. Das haben wir, also so Anfang der 2000er in unserer Clique andauernd gesagt, wenn eine Situation so gerade extrem angespannt war, so, oh scheiße, wir schreiben eine Schulaufgabe, Wusa, komm runter, so. Kommt eigentlich aus dem Film Bad Boys 2 mit Will Smith und Martin Lawrence.
0: Aus dem Actionfilm?
1: Ja, und da macht einer so eine Anti-Aggressionstherapie und seine Therapeutin sagt, wenn sie in so eine Situation kommen, atmen sie durch und sagen sie Wusa. Und den ganzen Film über sagt er, wenn er Gangster jagt, erstmal Wusa, bevor er losläuft.
0: Krass, also das höre ich zum allerersten Mal, dass es aus diesem Film kommt. Na, dann merkt ihr schon, jeden Morgen lernt ihr hier was um 10 nach 6 und um 10 nach 8. Sätze, die nur 2000er-Fans verstehen. Wusa.
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0: Das Jahr der Fieberträume. Hätte mir jetzt jemand diese folgenden zwei Geschichten vor einem Jahr erzählt, hätte ich gesagt:
1: Kann es sein, dass du dumm bist oder sowas?
0: Schönen 30. September hier auf Absolut Top 2000er. Jason Derulo war im Sommer auf dem Ballermann. Nicole Scherzinger war diesen Monat auf dem Heidi-Fest. Also, Fiebertraum. Wissen diese 2000er-Stars, auf was für Trash-Bühnen sie stehen? Aber lustig und partymäßig ist es trotzdem. Und die Pussycat-Dolls, die gehen natürlich immer. Die können von mir aus auf jedem Fest auftreten, egal wo. Hier ist Buttons, Absolut Top 2000er. Um kurz vor halb sieben mit mir, der Dino. Guten Morgen.

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7: Jeden Morgen haben wir eine geile Zeit. Hier ist der Dino. Schönen Mittwoch. Um kurz vor sieben ein Auszug aus meiner selbstgeschriebenen 2000er Musikbibel. Ja, da habe ich eine Predigt von David Guetta. In den nächsten 10 Minuten auch Texas Lightning mit No No Never. Und jetzt um 6:30 die Sugar Babes. Angeblich bringen sie ein neues Album raus. Da warten wir alle drauf. Hier ist Push the Button.

0: Die absolut Top 2000er Community ist einfach die geilste. Und dafür stehe ich im wahrsten Sinne des Wortes für meinen Namen. Also dieser Moment, wenn eine Hörerin sagt, dass sie ihre Familie überzeugt hat, dass ein neues Familienmitglied auch Dino heißt, also nach mir benannt wird. Also diese Story, da musste ich jetzt nochmal nachhaken heute früh. Guten Morgen, Nancy aus Cottbus in Brandenburg.
1: Guten Morgen, Dino.
0: Dein Enkelkind war es, oder?
1: Ja.
0: Heißt auch Dino. Und jetzt, genau. Wie alt ist er geworden? Wie geht's ihm? Und wie geht's der ganzen Familie, dass er Dino heißt?
1: Also mit dem Namen Dino haben sie alle sehr gut angefreundet. Ihm geht's sehr gut, er wächst und gedeiht. Er ist schon ein kleiner Großer.
0: Er ist schon eins?
1: Ja, er ist schon eins.
0: Aha, kann er laufen und ein bisschen sprechen?
1: Er läuft, er sagt ganz oft Mama.
0: Hoffentlich sagt er zum Papa, aber nicht die Mama, nicht die Mama.
1: Das bringe ich ihm noch bei. Ich fahre nächste Woche mit ihm in Urlaub, nur er und ich, 4 Tage.
0: Wow, das ist ja schön.
1: Nach Tschechien und da wird Oma das Kind auf Werkzeugstelle zurücksetzen.
0: Ey, ich lieb's einfach. Ihr seid, wie gesagt, die geilste Community. Und wenn was ist, meldet euch immer rein. 0160 800 700 und dann die 5. Gemeinsam feiern wir jeden Morgen die Lieblingszeit, die 2000er und einfach Geschichten, die uns im Jahr beschäftigen. Dankeschön, Leute.
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kurz vor sieben. Was für eine heilige Zeit. Diese Musik, die prägt uns. Und deshalb verdient sie von mir eine selbstgeschriebene 2000er Musikbibel. Nur für euch am 30. September. Der DJ-Gott sprach zum Partyvolk der 2000er. Du sollst nicht begehren, doch siehe, manchmal stellt das Leben deinen Glauben auf eine harte Probe. Und David Guetta sprach voller Ehrfurcht: Sexy Bitch. 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
1: Es ist 7 Uhr.
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6: Im Studio Hanna Messerschmidt. Der Fahrgastverband ProBahn kritisiert die geplante Erhöhung des Deutschland-Ticketpreises. Das soll laut Rheinischer Post um 4 Euro teurer werden und dann knapp 67 Euro kosten. Angesichts des Tankrabatts für Autofahrer fordert der Verband auch einen Rabatt für Nutzer des Deutschland-Tickets. Im Bundeskabinett steht heute die umstrittene Pflegereform auf der Tagesordnung. Auch wenn SPD und Union sich offenbar bisher nicht einig sind. Die SPD will Nachbesserungen. Sie hält die Pläne von Gesundheitsminister Linnemann für ein reines Sparpaket und fordert mehr Entlastungen für Pflegebedürftige. Bundesfamilienministerin Karin Prien hält an ihren Plänen für ein Familienpflegegeld fest. Das Konzept soll im ersten Halbjahr 2027 vorgelegt werden, sagte sie dem RND. Damit sollen Menschen unterstützt werden, die für die Pflege von Angehörigen vorübergehend aus dem Beruf aussteigen. US-Präsident Trump setzt bei künstlicher Intelligenz auf freiwillige Selbstkontrolle statt auf gesetzliche Vorschriften. Die Chefs großer Tech-Konzerne haben im Weißen Haus eine entsprechende Vereinbarung unterzeichnet. Rechtlich bindend ist die aber nicht.
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7: Mit mir der Dino, die Sonne geht langsam auf um kurz nach 7.
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7: Und wenn dabei auch noch unsere Lieblingslieder laufen, ey, geiler könnte ein 30. September nicht starten. In den nächsten

und schon wieder auf dem Weg in die Arbeit die richtige Entscheidung getroffen. Es ist kurz nach sieben, absolut Top 2000er. Wir begleiten euch. Hallo, ich bin der Dino. Richtige Entscheidung, denn hier kramen wir alle Erinnerungen raus. Macht einfach gute Laune. Ich habe hier zum Beispiel eine Bravo-Zeitschrift aus dem Oktober 2008. Ist ja schon wild, was so Popcorn, Jam und alle Jugendzeitschriften so geschrieben haben. Auf dem Titel ist Miley Cyrus. Der Text drunter: Süchtig nach Flirts. Jede Woche ein neues Date. Warum sie nicht genug kriegt. Tja, das war halt die Zeit der Single Ladies. Beyoncé hat auch eine Kampfansage herausgebracht. Viel Spaß, ihr Single Ladies da draußen und auch Single Men, so wie ich. Wir dürfen uns jetzt auch mal für ein paar Minuten ein bisschen sexy fühlen. Hier auf Absolut Top 2000er. Schönen Mittwoch.

0: Die 2000er, die lassen uns nicht los und deshalb entscheidet ihr euch immer ab 6 für euren Morgen. Hallo, ich bin der Dino und die 2000er wären nicht die 2000er für euch, da sage ich bewusst euch, weil ich das nicht geschaut habe, für euch Harry Potter Fans und das zelebriert Ivo jetzt um 20 Minuten nach 7.
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2: Drei kleine Knirpse wurden in den 2000ern zu Weltstars und auch zu den bestbezahltesten Jungschauspielern überhaupt. Es geht natürlich um Emma Watson als Hermine Granger, quasi von der klugen Streberin zur Modeikone der 2000er, würde ich auch sagen. Dann haben wir Rupert Grint als Ron Weasley, so ein bisschen der lustigste von allen. Der hat echt den Vogel auch abgeschossen, hat sich von seiner ersten Gage einen echten Eiswagen gekauft. Und dann natürlich noch Daniel Radcliffe als Harry Potter und der hatte im Jahr 2000 seine erste Pressekonferenz.
3: My favorite subject is... I don't really like school that much, but
2: Also krass, ne? Vom kleinen, schüchternen Jungen zum Gesicht eines Milliardenimperiums. Aber ich sag mal so, wer mit 10 oder 11 Jahren, die waren ja alle so jung noch, so ein Arbeitspensum hat, hat's auch verdient. Ich meine, ich habe

0: Alter versucht beim Mandala nicht über den Rand zu malen, glaube ich.
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3: Der Dino hier um kurz nach 7:30, eine Band, die uns beweist, dass wir die 2000er heute noch mehr feiern. Denn ohne Monster von Kyle Chancadela geht ja mal gar nichts. Und vorher einen geilen Monster-Start in den 30. September mit Carrie Hilson. I Like. Schönen Mittwoch.

0: Bei der Arbeit sind sich Gen Z und wir Millennials nicht immer einig. Hello, absolut top 2000er. Wenn dann doch noch Boomer noch von der alten Zeit vor den 2000ern sprechen, ey, dann geht jeder Crash out. Aber es gibt so einen Song, den alle Generationen feiern. Machen wir jetzt gemeinsam um kurz nach 7:30. Ich find's echt erstaunlich, aber Culture Candela verbindet einfach alle. Und jetzt natürlich auch am Mittwochmorgen hier auf absolut top 2000er. Egal ob 60, 40 oder 20, Monster auf die 1.
1: Wir freuen uns.
2: Wir freuen uns.
1: Schauen wir mal, was wird.
2: Was wird.

0: geile Musik, meine Jugend und einfach gute Stimmung. Ne?
1: Das sagt ihr in Köln. Wunderschönen guten Morgen. Ganz Deutschland startet mit uns hier ab 6. Das ist euer Morgen auf absolut top. 2000er Jugend, gutes Stichwort. Ich weiß nur, wie wir morgens die Vokabeln uns abgefragt haben, zum Beispiel im Bus. Und wenn ihr Kinder habt, könnt ihr sie jetzt im Auto abfragen. Und wenn die Englisch-Vokabeln wie ein 1 sitzen, dann gönnt ihr euch eine Ladung geile Musik. Einfach jetzt laut aufdrehen, egal welche Tests heute vielleicht auf euch warten. Crazy Town ist mit dabei. Butterfly auf absolut top 2000er. Wunderschönen 30. September.

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12: Es ist 8 Uhr.
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13: Im Studio Hanna Messerschmidt. Das Deutschland-Ticket wird offenbar schon wieder teurer. Laut Rheinischer Post soll der Preis heute neu festgelegt werden. Im Gespräch ist eine Erhöhung um 4 auf dann knapp 67 Euro. Der Koordinierungsrat von Bund, Ländern und Verkehrsbranche müsste den neuen Preis dann noch beschließen. Bundesfamilienministerin Karin Prien zeigt sich offen dafür, die Bezugsdauer des Elterngelds bei 14 Monaten zu belassen. Die geplante Kürzung auf 12 Monate sei für viele Familien schwer umzusetzen, sagte sie dem RND. Die Koalition prüft derzeit diverse Einsparmöglichkeiten. Die Pflegeversicherung steckt tief im Minus. Gesundheitsminister Linnemann will deshalb heute eine Reform durchs Kabinett bringen. Stand jetzt sind sich Union und SPD offenbar aber noch gar nicht einig. Die SPD hält die Reform für ein reines Sparpaket und will Pflegebedürftige mehr entlasten. Künstliche Intelligenz macht den Sozialgerichten in Deutschland zu schaffen. Denn immer mehr Menschen erstellen ihre Klagen mithilfe von KI. Dadurch nimmt die Zahl der Klagen zu und die enthalten oft Fehler, was für nochmal mehr Bearbeitungsaufwand an den Gerichten sorgt.
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14: Kurz nach 8, ihr seid gut drauf, ne? Denn diese Musik macht einfach happy. Vor dem Mikrofon für euch im ab 6 der Dino.
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14: Rockiger Sound von Rihanna, den gebe ich euch gleich mit Shut Up and Drive nach zwei Hits. Und vorher Lily Allen, die hatte immer ein bisschen schwarzen Humor in den Texten. Lieben wir, das ist not fair. Wunderschönen Mittwoch.
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Kein VHS-Kurs, keine App dieser Welt kann euch diese Sprache beibringen. Wunderschönen guten Morgen, schönen 30. September. Hier ist euer Morgen mit Sätzen!

0: die nur 2000er-Fans verstehen. Heute früh Unterstützung aus dem absolut top 2000er-Nachmittag. Hello Steffi Schaller.
1: Wunderschönen guten Morgen. Heute entspannen wir euch gleich mal zum Start in den Tag so richtig.
0: Oh, da freue ich mich drauf.
1: Wusa. Das ist heute eigentlich gar kein Satz, sondern einfach nur ein Wort.
0: Ist das ein Pokémon?
1: Wusa. Das haben wir, also so Anfang der 2000er in unserer Clique andauernd gesagt, wenn eine Situation so gerade extrem angespannt war, so, oh scheiße, wir schreiben eine Schulaufgabe, Wusa, komm runter, so. Kommt eigentlich aus dem Film Bad Boys 2 mit Will Smith und Martin Lawrence.
0: Aus dem Actionfilm?
1: Ja, und da macht einer so eine Anti-Aggressionstherapie und seine Therapeutin sagt, wenn sie in so eine Situation kommen, atmen Sie durch und sagen Sie Wusa. Und den ganzen Film über sagt er, wenn er Gangster jagt, erstmal Wusa, bevor er losläuft.
0: Krass, also das höre ich zum allerersten Mal, dass es aus diesem Film kommt. Na, dann merkt ihr schon, jeden Morgen lernt ihr hier was um 10 nach 6 und um 10 nach 8. Sätze, die nur 2000er-Fans verstehen. Wusa.
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0: Diese Playlist schafft es, alle Generationen zu verbinden. Hello, absolut Top 2000er im Studio. Der Dino, wunderschönen 30. September. Und das ist wirklich so. Ob Boomer, Millennials, Gen Z oder wie mein Neffe, der müsste ja dann Generation Alpha sein. Der ist erst 10 Jahre alt. Er lebt noch in Baden-Württemberg, dort wo ich aufgewachsen bin. Wir schalten mal rüber nach Baden-Württemberg, denn er liebt 2000er Musik, vor allem Eminem. Und er hat mir auch gesagt, wieso er dann überhaupt drauf kam.
1: Eminem von meinem Vater, der hat einmal ein Lied angemacht und dann habe ich ihn gefragt, wer ist der Sänger, der rappt voll schnell und dann seitdem höre ich ganz seit Eminem.
0: Oh, ich bin ein stolzer Onkel einfach. Vielen Dank, Laris aus Bad Schönborn. Grüße gehen raus, du bist der Beste und hast auch den besten Musikgeschmack, ne? Eminem geht immer, feiern wir hier in ganz Deutschland. Viel Spaß, absolut Top 2000er mit The Real Slim Shady.

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7: Goldkette, Baggy-Style, eine Cappy schief auf. Gleich habe ich für euch Snoop Dogg Signs. Aber den Start macht Britney Spears. Der Style war ganz anders. Hüfthose, Tanga raus und ganz enges Oberteil. Britney Spears. Oops, I did it again. Wir lieben die 2000er auch am Mittwochmorgen. Natürlich jetzt um 8:30.

0: Wie schön, Leute, dass ihr uns morgens auch als Wecker habt.
1: Alarm! Alarm!
0: Denn mit 2000er Musik macht so ein Mittwochmorgen einfach viel mehr Spaß. Absolut top 2000er. In meiner Schublade sind so viele Jugendzeitschriften noch aus unserer Teenie-Zeit. Ich habe hier eine Bravo aus dem Jahr 2005 und auf dem Titel eine richtig random Zusammenstellung. Jennifer Lopez, Britney und Marilyn Manson. Und die Headline ist noch geiler. Engel, Hexen, Voodoo-Zauber, woran Brit und Co. wirklich glauben. Also ich war in den 2000ern mehr so in Richtung Hexen, wegen Charmed oder Sabrina total verhext. Aber Marilyn Manson, der Typ hat mir sehr viel Angst eingejagt. 2005, einfach ein crazy Jahr. Und aus diesem Jahr kommt jetzt dieser Song auf absolut Top 2000er, Snoop Dogg und Science um 20 Minuten vor 9. Guten Morgen.

Gleiches 9, vielleicht seid ihr noch hektisch in der Wohnung unterwegs, vom Schlafzimmer in den Flur, in die Küche, aufs Klo, alles möglich. Absolut top 2000er. Wir schauen uns jetzt mal das Video an von Fireflies, Old City. In dem Video werden ja Spielsachen zum Leben erweckt im Kinderzimmer. Das soll sehr verspielt und süß wirken. Mir macht ja die Vorstellung Angst, dass sich meine Diddlemaus in meinem 2000er Kinderzimmer bewegt. Oder mein Furby anfängt zu sprechen und meine Spielzeugautos rasen auf mich zu. Fiebertraum, aus dem wir jetzt aber gemeinsam aufstehen. Wir gehen rein in den 30. September mit Old City und Fireflies, nur auf absolut Top 2000er. 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
4: Es ist 9 Uhr.
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6: Im Studio Hanna Messerschmidt. Der Fahrgastverband ProBahn kritisiert die geplante Erhöhung des Deutschland-Ticketpreises. Das soll laut Rheinischer Post um 4 Euro teurer werden und dann knapp 67 Euro kosten. Angesichts des Tankrabatts für Autofahrer fordert der Verband auch einen Rabatt für Nutzer des Deutschland-Tickets. Der Bund will Angriffe auf Bahnmitarbeiter härter bestrafen, mit mindestens 6 Monaten hinter Gitter. Das Kabinett will dazu heute ein neues Gesetz beschließen. Auch die Pflegereform soll verabschiedet werden, vorausgesetzt Union und SPD können sich kurz vor knapp noch einigen. In die Regierungsbildung in Sachsen-Anhalt kommt ein wenig Bewegung. AfD-Spitzenkandidat Siegmund hat angekündigt, sich im Dezember im Landtag als Ministerpräsident zur Wahl zu stellen. Wie die dafür nötige Mehrheit zusammenkommen soll, ist unklar. In einem der größten Verfahren der Fußballgeschichte ist Manchester City in zahlreichen Anklagepunkten schuldig gesprochen worden. Der englische Serienmeister soll jahrelang Einnahmen verschleiert haben. Das hat die Liga jetzt bestätigt. Dem Club droht nun im schlimmsten Fall ein Zwangsabstieg.
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7: Jeder von uns hat sich schon safe mal als Außenseiter gefühlt. Heute schauen wir in den Spiegel morgens und sagen uns:
8: Wenn du mich siehst, sag Maschallah, einfach die Hübsche.
7: Um 10 nach 9 ein Selbstbewusstseins-Push von Pink. Don't let me get me. Und der 30. September startet sehr fresh. Hier ist Elektrosound, der Spaß macht. Daft Punk, one more time.

0: Die absolut Top 2000er Community ist einfach die geilste. Und dafür stehe ich im wahrsten Sinne des Wortes für meinen Namen. Also dieser Moment, wenn eine Hörerin sagt, dass sie ihre Familie überzeugt hat, dass ein neues Familienmitglied auch Dino heißt, also nach mir benannt wird. Also diese Story, da musste ich jetzt nochmal nachhaken heute früh. Guten Morgen, Nancy aus Cottbus in Brandenburg.
1: Guten Morgen, Dino.
0: Dein Enkelkind war es, oder?
1: Ja.
0: Heißt auch Dino. Und jetzt, Genau. Wie alt ist er geworden? Wie geht's ihm? Und wie geht's der ganzen Familie, dass er Dino heißt?
1: Also mit dem Namen Dino haben sie alle sehr gut angefreundet. Ihm geht's sehr gut, er wächst und gedeiht. Ist schon ein kleiner Großer.
0: Er ist schon eins?
1: Ja, er ist schon eins.
0: Aha, kann er laufen und ein bisschen sprechen?
1: Er läuft, er sagt ganz oft Mama.
0: Hoffentlich sagt er zum Papa, aber nicht die Mama, nicht die Mama.
1: Das bringe ich ihm noch bei. Ich fahre nächste Woche mit ihm in Urlaub, nur er und ich, 4 Tage.
0: Wow, das ist ja schön.
1: Nach Tschechien und da wird Oma das Kind auf Werkzeugstelle zurücksetzen.
0: Ey, ich lieb's einfach. Ihr seid, wie gesagt, die geilste Community. Und wenn was ist, meldet euch immer rein. 0160 800 700 und dann die 5. Gemeinsam feiern wir jeden Morgen die Lieblingszeit, die 2000er und einfach Geschichten, die uns im Jahr beschäftigen. Dankeschön, Leute.
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Und wenn sie nicht gestorben sind, tanzen sie auf TikTok weiter. So kommt es mir in letzter Zeit vor. Hello, absolut top 2000er. Ja, okay, was soll ich reden? Also ich tanze ja auch manchmal hier für Social Media, auch für Absolut Radio. Ja, mach ja gerne. Und weil diesen Song so viele Creator auf TikTok nachgetanzt haben, ist der Song auch in den letzten Jahren nochmal groß geworden. Lieben wir hier, so muss es sein. Absolut top 2000er mit dem Beweis, dass alle Generationen diese Musik feiern. So nämlich. Schönen Mittwochmorgen um kurz vor 9:30 mit Lady Gaga, Bad Romance.

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3: Im Studio immer ganz früh morgens ab 6 der Dino.
8: Nicht die Mama.
3: In der einen Ecke haben wir geilen, smoothen R&B-Sound von Craig David nach zwei Hits mit 7 Days. Und der Mittwoch darf aber auch mal ein bisschen mit viel Herzschmerz sein. In der anderen Ecke die Frau mit der Gitarre und der Krawatte. Avril Lavigne, Complicated.

0: Auf allen Geräten genießt ihr die geilste Zeit unseres Lebens hier auf Absolut Top 2000er mit der App über DAB Plus oder auch mit der Alexa.
1: Der Gerät wird nie müde, der Gerät schläft nie ein, der Gerät ist immer vor dem Chef im Geschäft.
0: Und um kurz nach 9:30 wird es jetzt auch ein bisschen deep. Craig David sagt, keiner hätte mir als Kind in unserer Sozialwohnung mit meiner Mutter sagen können, dass ich 25 Jahre später eine so lange Karriere haben würde. Ja, heute kann er safe noch von diesen ganzen 2000er-Hits leben. Hier ist der R&B-Star auf eurem Gerät. Und hier ist er, Craig David. 7 Days, absolut top 2000er.

0: Na, schon gesündigt am Mittwochmorgen. Kein Problem, hier ist der Dino. Ich habe für euch eine selbstgeschriebene 2000er Musikbibel, denn diese heilige Zeit, eure heiligen Lieblingshits, übersetze ich in eine heilige Sprache.
1: Höret auf Melanie Fiona, ihr Jünger des Freshen Testaments, um kurz vor 10. Denn manchmal bedeutet Liebe auch, Abschied zu nehmen und darauf zu vertrauen, dass man sich wiederfindet. Weisheiten aus Monday Morning auf absolut top 2000er.

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1: Es ist 10 Uhr.
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3: Im Studio Hanna Messerschmidt. Das Deutschland-Ticket wird offenbar schon wieder teurer. Laut Rheinischer Post soll der Preis heute neu festgelegt werden. Im Gespräch ist eine Erhöhung um 4 auf dann knapp 67 Euro. Der Koordinierungsrat von Bund, Ländern und Verkehrsbranche müsste den neuen Preis dann noch beschließen. Bundesfamilienministerin Karin Prien zeigt sich offen dafür, die Bezugsdauer des Elterngelds bei 14 Monaten zu belassen. Die geplante Kürzung auf 12 Monate sei für viele Familien schwer umzusetzen, sagte sie dem RND. Die Koalition prüft derzeit diverse Einsparmöglichkeiten. Mehr als 1000 Einsatzkräfte gehen seit dem frühen Morgen in Deutschland und drei anderen Ländern gegen eine Rockerbande vor. Berichten zufolge geht es dabei um die Hells Angels. Wegen des Verdachts auf Geldwäsche sollen mehrere Haftbefehle vollstreckt und knapp 50 Millionen Euro beschlagnahmt werden. Morgen tritt der Tankrabatt wieder in Kraft. Die Steuern auf Benzin und Diesel sinken um rund 17 Cent pro Liter. Der ADAC rechnet aber damit, dass der Rabatt erst ein, zwei Tage später an der Zapfsäule ankommt. Erst wird noch der teure eingekaufte Sprit abverkauft.
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4: Heute trinken einige von euch vielleicht grünen Smoothie für einen energiereichen Tag. Früher waren es 1,5 Liter Pfirsich-Eistee aus dem Tetrapack. Macht mehr Spaß, genauso wie die Mucke von damals. Geilen Mittwoch. Vormittag euch mit dem Frank-Pop-Ensemble und Hip-Teens. Don't wear blue jeans um 10 nach 10. Und genauso flüssig läuft jetzt Nelly Furtado vor euch einmal durch. All good things come to an end. Auf X würde ich sagen, ich bin Ivo. Hi, schön, dass ihr im Start seid.
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Absolut top. 2000er läuft bei euch, Leute. Fred Durst, der mit der roten Cap und dem DJ Ötzi Ziegenbärtchen, so ein bisschen von Limp Bizkit natürlich. Der will nochmal richtig abgehen nächstes Jahr mit seinen Jungs. Die spielen als Vorband von Metallica, die in den USA und in Kanada auf Tour gehen. Das wird sowas von wild. Ja, wobei sie für meinen Geschmack eigentlich der Hauptact sein sollten. Genau wie hier auf Absolut Top 2000er jetzt mit Behind Blue Eyes.

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1: Eine schöne Liebeserklärung per SMS, kennen wir alle noch, ja. 10 Versuche haben wir da reingetippt mit den 160 Zeichen und am Ende

hat dann doch ein HDL gereicht. Ähnlich geht's Natasha Bedingfield um 20 vor 11. Hier in ihrem Hit These Words. Vielleicht noch ein bisschen schöner. Ja, und mit Refrain dran. Viel Liebe jetzt auch von Bob Sinclair mit Love Generation. Und von mir, ich bin Ivo. Schön, dass ihr da seid.

0: Und wie ihr hier auf absolut Top 2000er zu Hause seid, diese Sprache, die kam hier aus Niedersachsen rein.
1: Hi, ich bin Isabel, ich komme aus Hannover und ich liebe absolut Top 2000er. Es fühlt sich für mich an wie zu Hause.
0: Oh, Leute, was früher die Lavalampe war, ist heute Deutschlands erster 2000er Sender. Willkommen zu Hause mit Beyoncé und ihrem absolut Top 2000er. Halo jetzt für euch.

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1: Es ist 11 Uhr.
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3: Im Studio Hanna Messerschmidt. Einigung in letzter Sekunde. Bei der heiß diskutierten Pflegereform haben Union und SPD jetzt doch zusammengefunden. Das Kabinett soll sie noch heute auf den Weg bringen. Details sind bisher nicht bekannt. Die SPD hatte mehr Entlastungen für die Pflegebedürftigen gefordert. Der Fahrgastverband Pro Bahn kritisiert die geplante Erhöhung des Deutschland-Ticketpreises. Das soll laut Rheinischer Post um 4 Euro teurer werden und dann knapp 67 Euro kosten. Angesichts des Tankrabatts für Autofahrer fordert der Verband auch einen Rabatt für Nutzer des Deutschland-Tickets. Bei einer europaweiten Razzia gehen seit dem Morgen mehr als 1000 Einsatzkräfte gegen eine Rockerbande vor. Dabei geht es Berichten nach um die Hells Angels. In Deutschland laufen Einsätze unter anderem in NRW, Baden-Württemberg und Berlin. Es geht um Geldwäsche, Erpressung und Betrug. US-Präsident Trump setzt bei künstlicher Intelligenz auf freiwillige Selbstkontrolle statt auf gesetzliche Vorschriften. Die Chefs großer Tech-Konzerne haben im Weißen Haus eine entsprechende Vereinbarung unterzeichnet. Rechtlich bindend ist die aber nicht.
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4: Ich bin's, Ivo. Hi, Leute. Liebt ihr das auch wie Kate Nash? Diesen Nullerjahre-Ohrwurm Foundation.

Productions singt. Also ich finde, es ist fast schon Sprechgesang in ihrem British English, ja, als würde sie uns so ein bisschen aus ihrem Tagebuch vorlesen, einfach nur schön und mit einem geilen Beat. Ja, passiert hier um 10 nach 11, dagegen klingt Justin Timberlake mit Senorita jetzt schon eher so ein bisschen nach Blättern in der Bravo Girl. Aufregend.

Ich hab hier mal was ins absolut Top 2000er Studio reingeschmuggelt. Meine Airhorn-Tröte, genauso ging 2009 jeder gute Clubabend los mit dem Sound und mit dem besten Mix der 2000er heute. Eben euer Mittwochvormittag, ja, das ist unser Sommerparty-Sound. Stereo Love.

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1: Unsere ganzen Jugendvorbilder aus der Popstars-Ära, die waren schon ziemlich aufpoliert und glatt gebügelt, kann man sagen. Ja, aber nicht diese zwei Granatenstimmen. Macy Gray, die klingt wie eine Packung Mentholzigaretten zu viel. Bei I Try um 20:12 Uhr. Also geil. Und Amy Winehouse genauso. Mit einer Flasche Body obendrauf gestern Abend. Ja, mach mal eine schöne Runde Rehab jetzt hier zusammen. Ich bin Ivo. Bitteschön.

0: Auch in Berlin läuft absolut Top 2000er über DAB+, zum Beispiel bei Nancy, weil...
1: Ja, das war so meine Sturm- und Drangzeit. Es macht einfach Spaß, die alten Lieder zu hören.
0: So ist es. Und ich finde, das beschreibt unsere turbo-wilde Teenie-Zeit sehr poetisch. Darauf ein Follow Me von Uncle Cracker.

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11: Es ist 12 Uhr.
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12: Im Studio Hanna Messerschmidt. Einigung in letzter Sekunde. Bei der heiß diskutierten Pflegereform haben Union und SPD jetzt doch zusammengefunden. Das Kabinett hat sie auch unmittelbar verabschiedet. Details sind bisher nicht bekannt. Die SPD hatte mehr Entlastungen für die Pflegebedürftigen gefordert. Bundesfamilienministerin Karin Prien zeigt sich offen dafür, die Bezugsdauer des Elterngelds bei 14 Monaten zu belassen. Die geplante Kürzung auf 12 Monate sei für viele Familien schwer umzusetzen, sagte sie dem RND. Die Koalition prüft derzeit diverse Einsparmöglichkeiten. Das Deutschlandticket wird offenbar schon wieder teurer. Laut Rheinischer Post soll der Preis heute neu festgelegt werden. Im Gespräch ist eine Erhöhung um 4 auf dann knapp 67 Euro. Der Koordinierungsrat von Bund, Ländern und Verkehrsbranche müsste den neuen Preis dann noch beschließen. Morgen tritt der Tankrabatt wieder in Kraft. Die Steuern auf Benzin und Diesel sinken um rund 17 Cent pro Liter. Der ADAC rechnet aber damit, dass der Rabatt erst ein, zwei Tage später an der Zapfsäule ankommt. Erst wird noch der teurer eingekaufte Sprit abverkauft.
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13: Jeder von euch, der schon mal sein erstes Club-Handy oder die Barbie-Haarbürste als Mikro verwendet hat, um Moa Lolita von Alizé da reinzusingen, um kurz nach 12 dürft ihr mal wieder ran. Ja, da spiele ich euch diesen verlockenden Französisch-Pop. Und wie schön unser Mittwoch hier noch wird, das hab ich schon wieder im Gefühl. I got a feeling. Ich bin Ivo. Hallöchen, schönen Mittag euch jetzt mit den Black Eyed Peas.

Ihr hört absolut top 2000er jetzt mit einem Happy Birthday, Robbie. Robbie Tuckert, der Bassist von den Goo Goo Dolls, wird heute 62. Leute, richtige Erwachsene-Musik haben wir da als Teenies schon gefeiert. 2004 haben die diesen Supertramp-Klassiker Give a Little Bit zu unserem iTunes-Banger gemacht, zum Runterladen und zip-zap, schnippeli-schnapp. Ist es ein absolut top 2000er und der läuft natürlich hier für euch auf Deutschlands einzigem 2000er Sender.

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2: Vorsicht, bitte. Ich bin Ivo, hallöchen, und hab einen kurzen Traumfrauen-Alarm. Entweder wir wollten so sein wie sie oder wir wollten sie. Britney Spears, die vielleicht sexiest Frau aus unserem Kinderzimmer, läuft für euch hier um 20 vor 1 gleich mit Lucky, und Rihanna, die haut uns direkt mal wieder um mit Ponder Replay. Ich bin Ivo, hi.

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0: 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Und schon laufen die LimeWire Tracks hier ganz ohne ISDN-Gerödel wie die Caesars mit Jerk It Out.

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2: Es ist 13 Uhr.
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6: Im Studio Hanna Messerschmidt. Bis kurz vor knapp haben Union und SPD gestritten. Jetzt gibt's bei der Pflegereform doch eine Einigung. Das Kabinett hat sie auch direkt auf den Weg gebracht. Was drinsteht, ist bisher aber nicht bekannt. Die SPD hatte für mehr Entlastungen für Pflegebedürftige gekämpft. Bei einer europaweiten Razzia gehen seit dem Morgen mehr als 1000 Einsatzkräfte gegen eine Rockerbande vor. Dabei geht's Berichten nach um die Hells Angels. In Deutschland laufen Einsätze unter anderem in NRW, Baden-Württemberg und Berlin. Es geht um Geldwäsche, Erpressung und Betrug. Der Fahrgastverband ProBahn kritisiert die geplante Erhöhung des Deutschland-Ticketpreises. Das soll laut Rheinischer Post um 4 Euro teurer werden und dann knapp 67.

0: Euro kosten. Angesichts des Tankrabatts für Autofahrer fordert der Verband auch einen Rabatt für Nutzer des Deutschland-Tickets. Künstliche Intelligenz macht den Sozialgerichten in Deutschland zu schaffen. Denn immer mehr Menschen erstellen ihre Klagen mit Hilfe von KI. Dadurch nimmt die Zahl der Klagen zu und die enthalten oft Fehler, was für nochmal mehr Bearbeitungsaufwand an den Gerichten sorgt.
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3: Know Your Enemy von Green Day schallert bei euch um 10 nach 1 rein. Zur Halbzeitpause, ja? Mittwoch, Mittag ist es. Kurze Kabinenansprache von Yogi, würde ich sagen, wie er sich über Nullerjahre Punkrock von Pink mit You and Your Hand dazu jetzt freut.
4: Ja, das ist schön. Das ist wunderschön.
3: Sehe ich genauso. Ich bin Ivo. Hallöchen.
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0: Die Katha aus Strausberg in Brandenburg, die hört uns auch und die bringt Deutschlands einzigen 2000er-Sender hier mal kurz auf den Punkt. 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
1: Hallöchen. 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
0: Leute, ich liebe euch für sowas. 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
6: Was ist hier schon wieder los, Freunde? Wer Evanescence letzte Woche in Deutschland hier live erlebt hat. Es war einfach oberaffengeil, ja. Und ihr Album The Open Door ist gestern dazu auch noch 20 Jahre alt geworden. Und morgen geht die Welttournee gleich weiter in Spanien. Also, Freunde, Evanescence, die leben wie nie zuvor. Genau wie hier. Um kurz nach halb. Gleich mit My Immortal. Also in der Tat unsterblich. Und wir gehen rein mit Duffy und ihrem Mega-Hit Mercy. Ich bin Ivo, hallöchen.
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Ein MP3-Player-Hit nach dem anderen spielen wir hier, der euch gefühlt zurück in euren Sitzsack katapultiert. Ja, da wollt ihr direkt euren Game Boy Color zurück und euch ein bisschen einmuckeln hier bei Lenny Kravitz und seinem unfassbar geilen, absolut top 2000er Stillness of Heart. Dieses Gefühl und auch viele andere bekommt ihr nur hier den ganzen Tag im besten Mix der 2000er. Schönen Mittwoch euch.

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8: Es ist 14 Uhr.
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9: Im Studio Colin Mock. Die Bundesregierung hat sich jetzt doch geeinigt und die Pflegereform auf den Weg gebracht. Damit sich die Pflegeversicherung weiter finanzieren kann, sollen unter anderem die Beiträge für Kinderlose steigen. Außerdem soll künftig genauer geprüft werden, ob ein Pflegefall vorliegt oder nicht. Fast jeder zweite Mensch in Europa ist in diesem Jahr schon schlechter oder sehr schlechter Luftqualität ausgesetzt gewesen. In Nordamerika sind es sogar zwei Drittel. Grund für die hohen Werte waren auch die extremen Hitzewellen und Waldbrände dieses Jahr, heißt es vom EU-Klimadienst Copernicus. Mehr als 1000 Einsatzkräfte gehen seit dem frühen Morgen in Deutschland und drei anderen Ländern gegen eine Rockerbande vor. Berichten zufolge geht es dabei um die Hells Angels. Wegen des Verdachts auf Geldwäsche sollen mehrere Haftbefehle vollstreckt und knapp 50 Millionen Euro beschlagnahmt werden. Morgen tritt der Tankrabatt wieder in Kraft. Die Steuern auf Benzin und Diesel sinken um rund 17 Cent pro Liter. Der ADAC rechnet aber damit, dass der Rabatt erst ein, zwei Tage später an der Zapfsäule ankommt. Erst wird noch der teurer eingekaufte Sprit abverkauft.
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10: Ich bin's, Ivo. Hi. Und Leute, ich kann es manchmal selbst nicht glauben, dass das mein Job ist. Ja, mit euch hier unsere allergeilsten Bravo-Hitbanger rauf und runter zu feiern. Als wäre Lose My Breath von Destiny's Child um 10 nach 2 gleich nicht schon aufregend genug für unseren Kreislauf. Da legt Lady Gaga auch noch los mit Just Dance jetzt. Ich bin Ivo. Habt einen geilen Nachmittag.
11: Lady Gaga.
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0: als wahrscheinlich die meisten von uns schon den ersten Alkopop ganz aus Versehen mit einer Limo vertauscht haben. Da hat absolut Top 2000er Hörer Exxon aus Tamm in Baden-Württemberg noch Kindermilch getrunken, nehme ich an. Und trotzdem feiert er die Mucke hier.
1: 2000er Musik ist einfach die beste. Also ich bin selber noch nicht so alt, erst 20 Jahre jung. Aber mit der Musik der 2000er kann wirklich nichts mithalten.
0: Leute, das ist der Beweis. Ja, es sind nicht nur wir. Es muss an solchen absolut Top 2000ern liegen wie Crazy. Das ist euer Mittwoch hier mit Gnarls Barkley.

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3: Einen wunderschönen, ich bin Ivo, hi, ich hoffe euch geht's allen gut. Wer schon auf dem Weg in den Feierabend ist mit dem Auto, der bekommt gleich um 20 vor 3 ein bisschen Klassenfahrt-Bus-Vibes. Ja, bei Lass die Finger von Emanuela, hat ihr damit gesungen. Fettes Brot, macht gleich mal wieder fetten Sound für euch. Und jetzt dürfen wir erstmal viel von Robbie Williams aufdrehen.

Ihr hört absolut top 2000er, Leute, und ich kann es nicht glauben, dass ab Montag schon wieder die Herbstferien starten. In Hessen, Rheinland-Pfalz und im Saarland zumindest. Das heißt für mich immer endlich mehr Zeit für Serienmarathons mit Aussie California, Gossip Girl oder How I Met Your Mother. Ich hoffe, ihr habt auch was Schönes vor, und für alle anderen Bundesländer, die noch ein bisschen warten müssen, gibt's jetzt deutschlandweit schon mal eine Runde Holiday für alle hier im besten Mix der 2000er von Green Day.

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5: Es ist 15 Uhr.
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7: Im Studio Colin Mock. Nach heftigen Diskussionen bis zur letzten Sekunde haben sich Union und SPD bei der Pflegereform geeinigt und das Paket direkt auf den Weg gebracht. Geplant sind unter anderem höhere Beiträge für Menschen ohne Kinder. Außerdem soll eine Expertenkommission weitere tiefergreifende Maßnahmen erarbeiten. Mit einer großen Razzia ist die Polizei gegen die Hells Angels vorgegangen. Mehr als 1000 Einsatzkräfte waren am Morgen in Deutschland und weiteren Ländern im Einsatz. Mehrere Haftbefehle wurden vollstreckt. Gegen die Rockerbande wird unter anderem wegen Geldwäsche, Betrug und Erpressung ermittelt. Das Deutschlandticket wird offenbar schon wieder teurer. Laut Rheinischer Post soll der Preis heute neu festgelegt werden. Im Gespräch ist eine Erhöhung um 4 auf dann knapp 67 €. Der Koordinierungsrat von Bund, Ländern und Verkehrsbranche müsste den neuen Preis dann noch beschließen. Auto gemietet und einfach weiterverkauft. Und der Käufer darf den Wagen behalten. So hat es das Landgericht Köln jetzt entschieden. In dem Fall konnte der Käufer laut Gericht nicht erkennen, dass es sich um einen Mietwagen handelt. Inwiefern der Verkäufer bestraft wird, ist noch offen.
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8: Hi, schönen Mittwoch, ich bin Steffi. Einer friert im Büro, einer schwitzt, einer möchte nur ganz kurz bitte nochmal lüften. Ja, es ist wieder die Zeit, ne? Herbst, sobald Arbeitsplätze wieder eigene Klimakonferenzen brauchen. Wir werden es überleben. Survivor, Destiny's Child und danach Wille Wallo und Natalia Avalon mit Summer Wine.

Bitte Leute, habt ihr in letzter Zeit Weintrauben gegessen? Ey, das ist einfach nur eine Offenbarung. Vielleicht so ein Zwischensnack jetzt um 3:15 auf Absolut Top 2000er. Die schmecken einfach

so grandios gut dieses Jahr, weil das Wetter einfach perfekt gepasst hat. Und die Winzer haben tatsächlich deswegen auch schon sehr viel früher mit der Weinlese jetzt angefangen. Die Hauptlese ist nämlich jetzt. Ganz liebe Grüße zu euch in die Winzereien in Baden-Württemberg oder in Rheinhessen oder in der Pfalz. Ganz liebe Grüße und macht uns mal so ein leckeres Weinchen. 2026er Jahrgang. Summer Wine. Wille Wallo, Natalia Avelo auf Absolut Top 2000er.

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1: Schönen Mittwochnachmittag, 20 nach 3 auf Absolut Top 2000er. Für die Katharina aus Oberhausen in NRW ist dieses Jahrzehnt das Jahrzehnt des Glücks gewesen, oder? Was hast du da erlebt, Katharina?
2: Dann habe ich meinen Mann kennengelernt.
1: Oh, Moment mal, habt ihr euch so früh schon kennengelernt? Dann seid ihr ja
2: 2008.
1: Jetzt schon
2: 2008.
1: Ewig zusammen.
2: Ja.
1: Oh, eine 2000er-Liebe.
2: In der Disco kennengelernt am Mann.
1: Ach, wie cool.
2: Ja, war auch nicht geplant.
1: Du hast ihn da gesehen und eigentlich warst du gerade überhaupt nicht bereit für eine Beziehung.
2: Genau, eigentlich nicht. Also meine Schwester wollte unbedingt feiern gehen und da habe ich gesagt, okay, habe ich mich breitschlagen lassen und ich hatte eigentlich gar keine Lust auf jemanden und habe dann meinen Mann kennengelernt.
1: Das ist doch immer so, wenn man nicht auf der Suche ist, dann fällt er vom Himmel.
2: Ja, definitiv.
1: Und was war's, was dich so richtig gepackt hat und geflasht hat in dem Moment?
2: Seine Art, sein Charakter. Also der ist so ein lieber Mensch und so herzlich und lustig. Also kann ich gar nicht beschreiben. Also selbst meine Freundin sagen immer, du hast einen guten Fang gemacht.
1: Oh. Das ist tatsächlich, wenn man durch das Urteil der besten Freundinnen kommt, dann ist das ein Ritterschlag für den Mann.
2: Ne? Ja, definitiv.
1: Auch das freut mich sehr
2: für
1: euch.
2: Gar nicht. Also der ist ein super Papa, ein super Ehemann. Also.
1: Och, wie schön. Und die 2000er haben es möglich gemacht. Wie schön.
2: Ja.
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6: Am 30. September. Ist das krass, oder? Es ist tatsächlich schon rum. Also der August war schon irgendwie so die längste Zeit im Jahr, habe ich das Gefühl gehabt. Der war auch wunderschön, bei uns zumindest, ich hoffe bei euch auch. Aber der September, ey, Leute, zack, das war, als wäre das irgendwie ein Tag gewesen. Naja, ist halt so. Jetzt kriegen wir den wunderschönen Kuschelherbst. Das feiern wir jetzt mit den Sister Sisters. I don't feel like dancing. Gleich nach 2 Songs. Und ein bisschen Sommerverlängerung kriegen wir von Dante Thomas. Ich bin Steffi.

Das ist einer der größten musikalischen Betrugsfälle der 2000er, Leute. Ihr hört Absolut Top 2000er, kurz nach 3:30. Schönen Mittwoch. Die Scissor Sisters sagen 4 Minuten lang, sie hätten überhaupt keine Lust zu tanzen und machen dabei einen Song, bei dem Stillsitzen absolut ausgeschlossen ist.

Was war das für eine geniale Show schon wieder von Kylie Minogue. Es ist kurz vor vier auf Absolut Top 2000er. Die ist in ihrer Heimat Australien jetzt der größte Superstar. Hat bei der Australian Football League beim Riesenfinale gesungen. Und Highlight war, eine riesige Drohne hat sie in einem Korb über das Spielfeld geflogen, über einen überdimensional großen Riesen-Football, während sie da gesungen hat. Alles auf Insta zu sehen. Ist ewige Showgirl einfach, die ist so großartig. Kylie auf Absolut Top 2000er.

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1: Es ist 16 Uhr.
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3: Im Studio Colin Mock. Die Bundesregierung hat sich jetzt doch geeinigt und die Pflegereform auf den Weg gebracht. Damit sich die Pflegeversicherung weiter finanzieren kann, sollen unter anderem die Beiträge für Kinderlose steigen. Außerdem soll künftig genauer geprüft werden, ob ein Pflegefall vorliegt oder nicht. Angriffe auf Polizisten, Pflegekräfte, Ärzte, Zugbegleiter oder Busfahrer sollen härter bestraft werden. Auch das hat das Bundeskabinett beschlossen. Die Mindeststrafe für solche Übergriffe soll demnach von 3 auf 6 Monate steigen. Bei schweren Angriffen drohen bis zu 10 Jahre Haft. Das Deutschlandticket kostet nächstes Jahr 66,80 Euro und damit knapp 4 Euro mehr als momentan. Darauf hat sich der Koordinierungsrat von Bund, Ländern und Verkehrsbranche geeinigt. Der Preis richtet sich nach einem Index, der etwa Personal-, Energie- und Betriebskosten berücksichtigt. In Bolivien könnte in 90 Jahren Deutsch gesprochen werden. Das hat zumindest die University of Pennsylvania ausgerechnet. Grund sind die Mennoniten, eine deutschsprachige Glaubensgemeinschaft mit vielen Kindern. Sie könnten dann die Mehrheit stellen. Die Uni warnt aber gleichzeitig vor vorschnellen Schlüssen.
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4: Mit Steffi, hi, ich habe gleich hier Agnes Carlsson für euch mit Release Me, die erste Gewinnerin von Idol, der Castingshow in Schweden 2005. Und erstmal vorher aber Platz machen für einen Song, der keinen Raum betritt, sondern ihn einfach übernimmt, wenn er läuft. Crazy in Love auf Deutschlands einzigen 2000er Sender, Beyoncé.

0: es ist der letzte Tag im September auf Absolut Top 2000er. Hi, Viertel nach vier. Ich wünsche euch einen schönen Mittwoch. Den Sören aus Stuttgart in Baden-Württemberg stört es aber überhaupt gar nicht.
1: Also ich mag den Herbst sehr, weil man dann nach der Arbeit auch einfach mal ohne schlechtes Gewissen nach Hause gehen kann, sich ein bisschen hinstellen kann, um eine Serie zu gucken. Und dafür ist der Herbst eben perfekt.
0: Das stimmt. Kein FOMO mehr, dass wir abends unbedingt irgendwas noch machen müssen. Einfach chillen, vielleicht auch Musik an. Agnes Carlsson dazu, Release Me. Und dann Richtung Feierabend auf Absolut Top 2000er. Schön, dass du da bist, lieber Sören. Release.

0: Drei kleine Knirpse wurden in den 2000ern zu Weltstars und auch zu den bestbezahltesten jungen Schauspielern überhaupt. Es geht natürlich um Emma Watson als Hermine Granger, quasi von der klugen Streberin zur Modeikone der 2000er, würde ich auch sagen. Dann haben wir Rupert Grint als Ron Weasley, so ein bisschen der lustigste von allen. Der hat echt den Vogel auch abgeschossen, hat sich von seiner ersten Gage einen echten Eiswagen gekauft. Und dann natürlich noch Daniel Radcliffe als Harry Potter. Und der hatte im Jahr 2000 seine erste Pressekonferenz.
1: My favorite subject is... Yeah. I don't really like school that much, but
0: Also krass, ne? Vom kleinen, schüchternen Jungen zum Gesicht eines Milliardenimperiums. Aber ich sag mal so, wer mit 10 oder 11 Jahren, die waren ja alle so jung noch, so ein Arbeitspensum hat, hat's auch verdient. Ich meine, ich habe in dem Alter versucht, beim Mandala nicht über den Rand zu malen, glaube ich.
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7: Bei der Arbeit. Hi. In der Praxis, im Laden, im Stationszimmer, wo auch immer ihr seid. Ich nehme euch gern mit. Hi, ich bin Steffi. Gleich Eminem. Gleich Without Me. Freue ich mich jetzt schon drauf. Ich liebe alles an unserer Playlist. Vorher starten wir aber noch mit Nelly Furtado und Man Eater. Der Song wird 20. Der Beat weigert sich aber, erwachsen zu werden. Genau wie wir.

0: Jeden Tag kommt hier jemand Neues dazu. Und über den Laris haben wir uns gerade besonders gefreut. Es ist kurz nach 5 auf Absolut Top 2000 da. Laris ist 9 Jahre alt, aus Bad Schönborn in Baden-Württemberg. Und der hört jetzt diesen Künstler.
1: Eminem von meinem Vater, der hat einmal ein Lied angemacht und dann habe ich ihn gefragt, wer ist dieser Sänger, der rappt voll schnell und dann seitdem höre ich ganz seit Eminem.
0: Oh, Laris, wie schön. Ich danke dir für deine Nachricht. Was für ein cooler Papa und was für ein cooler Typ bist du denn, dass du jetzt Eminem hörst. Tolle Musik, was? Schön, dass du jetzt da bist auf Absolut Top 2000er. Schön, dass du uns hörst. Eminem jetzt nur für dich.

Das ist ja mal wirklich Kindheit pur, oder? Take That machen einen Song mit Paddy Kelly von der Kelly Family. Hi, schönen Mittwochnachmittag auf Absolut Top 2000 da. So klingt dieser neue Song. Naja, also ich muss gestehen, so ganz krass arg haut der mich nicht vom Hocker, weil er klingt irgendwie so austauschbar. Weiß nicht, will gar nicht schief sein, aber die 2000er, die waren halt wirklich besonders. Und da haben Take That noch Songs gemacht wie den hier. Patience auf Absolut Top 2000er.

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2: Es ist 17 Uhr.
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12: Im Studio Colin Mock. 66,80 Euro. So viel soll das Deutschlandticket ab Januar kosten. Aktuell sind es noch 4 weniger. Der neue Preis orientiert sich unter anderem an den Kosten für Personal und Energie. Rund 14,5 Millionen Menschen nutzen das Deutschlandticket. Eingeführt wurde es vor 3 Jahren als 49-Euro-Ticket. Nach heftigen Diskussionen bis zur letzten Sekunde haben sich Union und SPD bei der Pflegereform geeinigt und das Paket direkt auf den Weg gebracht.

0: Macht. Geplant sind unter anderem höhere Beiträge für Menschen ohne Kinder. Außerdem soll eine Expertenkommission weitere tiefergreifende Maßnahmen erarbeiten. VW setzt seinen harten Sparkurs weiter fort. Der Autobauer kündigt zum Jahresende etliche Tarifverträge. Darunter ist auch der wichtige Manteltarifvertrag, der Arbeitsbedingungen wie Urlaub, Arbeitszeit und Kündigungsfristen regelt. Die Gewerkschaft IG Metall spricht von einem üblen Foul. Künstliche Intelligenz macht den Sozialgerichten in Deutschland zu schaffen. Denn immer mehr Menschen erstellen ihre Klagen mit Hilfe von KI. Dadurch nimmt die Zahl zu und sie enthalten oft Fehler, was für nochmal mehr Bearbeitungsaufwand bei den Gerichten sorgt.
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2: Wir graben tief in der One-Hit-Wonder-Kiste. Gleich Find Francie, Almost Lover. Mega schöne Ballade. Vorher noch Rihanna. Mit einem Song, der vorher eigentlich Britney Spears und Mary J. Blige angeboten worden ist. Das heißt, Rihanna war eigentlich nur die dritte Wahl. Aber vielleicht hat der Song einfach ein bisschen gebraucht, bis er die richtige Sängerin gefunden hat. Umbrella. Ich bin Steffi. Schönen Feierabend.

0: Rudol ist wer?
1: Sie ist Schauspielerin, kennt ihr vielleicht aus Fantastische Tierwesen, eine ganz hübsche Süße mit so einem ganz besonderen Gesicht. Und sie ist aber auch die Sängerin von A Fine Francie. Den kennt ihr mit diesem One-Hit-Wonder, Almost Lover, den habe ich jetzt für euch. Und Alison Sudol ist Botschafterin, nämlich für PETA und setzt sich für Tierrechte und gegen Tierversuche ein. Unter anderem hat sie auch Musik geschrieben, die Tiere retten soll. Ganz eine tolle. Jetzt auf Absolut Top 2000er für euch.

Sonnenschein am Tag und in der Nacht so einstellige Temperaturen, noch keinen Frost, dann können wir das wieder kriegen, dieses Naturschauspiel. Das fände ich so schön, ich liebe es ja sehr. Das ist so das Schöne am Herbst. Und ich finde, der klingt nach so einem Laubspaziergang mit ganz vielen goldenen und neonfarbenen Blättern. Jason Mraz, I'm Yours, auf Absolut Top 2000 da.

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1: Hi, ich bin Steffi. Na, vielleicht ist auch schon Feierabend für euch. Ich habe gleich Dandy Warhols mit Bohemian Like You. Geile Skater-Rock-Nummer. Vorher noch Madafix, die haben mit Big City Life, finde ich, den Wahnsinns-Soundtrack geschrieben. Wenn man da abends durch die Stadt fährt, dieses ganze Gewusel haben die so perfekt in Musik verwandelt. Jetzt für euch, Big City Life.
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Ein Mobilfunkanbieter ist schuld daran, dass wir diesen Song alle lieben. Es ist kurz nach 5:30. Schönen Feierabend auf Absolut Top 2000er. 2002 hat er nämlich diesen Song für seine Werbung verwendet. Und bam, lief er nicht nur überall in den Discos, in den Clubs, sondern auch bei uns auf dem Skaterpark. Bohemian Like You, Dandy Warhols auf Absolut Top 2000er.

0: So, wo hole ich euch ab? Wo hört ihr uns gerade? Absolut Top 2000er Feierabend, fast 18 Uhr. Der Marcel aus Gütersloh in NRW strampelt gerade.
1: Ja, ich höre euch jetzt gerade auf dem Rad. Und ja, ich liebe halt 48 2000er. Ich bin zwar 90er-Kind, aber die 90er-2000er, die hatten halt einfach die beste Musik. Deswegen höre ich tatsächlich jetzt über die Handy-App, höre ich jetzt auf dem Weg zum Fußballplatz absolut Top 2000er.
0: Lieben Dank, Marcel, für deine sehr, sehr liebe Nachricht. Pass bitte auf deinem Fahrrad, dass dir nichts passiert. Schönen Feierabend.

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2: Es ist 18 Uhr.
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3: Im Studio Colin Mock. Das Deutschlandticket kostet nächstes Jahr 66,80 Euro und damit knapp 4 Euro mehr als momentan. Darauf hat sich der Koordinierungsrat von Bund, Ländern und Verkehrsbranche geeinigt. Der Preis richtet sich nach einem Index, der etwa Personal-, Energie- und Betriebskosten berücksichtigt. Die Bundesregierung hat sich jetzt doch geeinigt und die Pflegereform auf den Weg gebracht. Damit sich die Pflegeversicherung weiter finanzieren kann, sollen unter anderem die Beiträge für Kinderlose steigen. Außerdem soll künftig genauer geprüft werden, ob ein Pflegefall vorliegt oder nicht. Die umstrittene Zuckersteuer auf Getränke wird konkreter. Zero-Getränke oder alkoholfreies Bier sollen laut neuem Gesetzentwurf nicht darunter fallen, berichtet das Handelsblatt. Besteuert werden sollen dagegen klassische Softdrinks und gesüßte Säfte. Nach dem Prinzip, je mehr Zucker, desto höher die Abgabe. Die Polizei ist heute Morgen mit einem Großeinsatz gegen die Hells Angels vorgegangen. Vor allem in NRW, aber auch in Berlin und Baden-Württemberg wurden Wohnungen durchsucht und Haftbefehle vollstreckt. Gegen die Rockerbande wird unter anderem wegen Geldwäsche, Betrug und Erpressung ermittelt.
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4: So, gleich zum Runterkommen, wenn ihr hinter euch die Tür schließt und einfach mal die Welt aussperrt. James Morrison und Nelly Furtado mit Broken Strings nach zwei Songs. Und vorher geht dieser Song an euch alle, denn wir sind alle so ein bisschen Superstars. Wir haben den Tag gerockt. Bis hierher. Ich bin Steffi.

So, der Akku ist broken, liegt am Boden, zerstört, einmal drauf getrampelt. So fühlt sich der Tag heute an. Darf auch mal. Es gibt so Tage. Es ist 17:45 auf Absolut Top 2000. Ihr dürft so langsam hoffentlich jetzt in den Feierabend. Wenn ihr broken seid, dann passt doch da Broken Strings jetzt ganz gut dazu. Wir brauchen keine Entscheidungen mehr, keine Excel-Tabellen. Niemand mehr, der, hast du noch mal kurz 5 Minuten, sagt, der Rest kann bis morgen warten. Jetzt nur noch James Morrison und Nelly Furtado mit Broken Strings auf Absolut Top 2000er.

Feierabend auf Absolut Top 2000er. Die Decke ist zurück. Oder? Die hat monatelang auf dem Sofa nur dekorativ rumgelegen, um hübsch auszusehen. Jetzt darf sie wieder ihren Einsatz haben. Ein bisschen Teechen, eingewickelt in die Decke.

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1: Es ist 6:30. Hi, ich bin Steffi. Wir alle haben heute schon im Schnitt 16.000 Wörter gesprochen. Wenn Eminem den ganzen Tag rappen würde, vom Aufstehen bis abends, würde er 216.000 Wörter gerappt haben. Der hält nämlich immer noch den Weltrekord. Eminem, lose yourself.

Sind sie jetzt echt oder sind sie nicht echt? Es wird viel spekuliert. Sind sie jetzt echt oder sind sie nicht echt? Es wird viel spekuliert. Es ist kurz nach 7:30, ein bisschen Gossip auf Absolut Top 2000er. Aura Dione, besonders auf.

sicherlich an ihr ist ihre besondere Stimme, aber auch ihre besonders voluminösen Lippen. Und sie ist manchmal tatsächlich etwas genervt, weil viele denken, dass diese Lippen nicht echt sind. Aber sie gehört wohl wirklich zu den glücklichen Menschen, die solche tollen Lippen haben von Natur aus. Also sagt sie zumindest. Also, glauben wir es ihr mal, nur kein Neid. Auch Radione, I Will Love You Monday auf Absolut Top

Nein, Ausreden gelten hier nicht. Das hier ist einer dieser Songs, den ich jetzt für euch habe, die keinen Menschen am Rand stehen lassen können. Absolutely Everybody, Vanessa Amorosi jetzt auf Absolut Top 2000er. Da macht die schon im Titel klar, ihr könnt nicht aus, auch wenn ihr wollt. Vielleicht singt ihr jetzt mit, vielleicht trommelt ihr nur aufs Lenkrad auf dem Weg in den Feierabend. Beides zählt. Hauptsache, der Mittwoch kommt jetzt noch zu einem Schluss mit ein bisschen Energie noch auf Absolut Top 2000er. Ich bin Steffi, schön, dass ihr da seid.

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1: Es ist 19 Uhr.
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5: Im Studio Colin Mock. 66,80 Euro. So viel soll das Deutschlandticket ab Januar kosten. Aktuell sind es noch 4 weniger. Der neue Preis orientiert sich unter anderem an den Kosten für Personal und Energie. Rund 14,5 Millionen Menschen nutzen das Deutschlandticket. Eingeführt wurde es vor 3 Jahren als 49-Euro-Ticket. Nach heftigen Diskussionen bis zur letzten Sekunde haben sich Union und SPD bei der Pflegereform geeinigt.

0: und das Paket direkt auf den Weg gebracht. Geplant sind unter anderem höhere Beiträge für Menschen ohne Kinder. Außerdem soll eine Expertenkommission weitere tiefergreifende Maßnahmen erarbeiten. Angriffe auf Polizisten, Pflegekräfte, Ärzte, Zugbegleiter oder Busfahrer sollen härter bestraft werden. Auch das hat das Bundeskabinett beschlossen. Die Mindeststrafe für solche Übergriffe soll demnach von 3 auf 6 Monate steigen. Bei schweren Angriffen drohen bis zu 10 Jahre Haft. Es läuft aktuell eh schon nicht so rund für das DFB-Team. Jetzt fällt auch noch Nico Schlotterbeck aus. Der BVB-Innenverteidiger hat sich im Training verletzt und musste abreisen. Morgen trifft Deutschland in der Nations League auf Serbien. Sonntag geht's dann noch wieder gegen Griechenland.
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2: Es ist 20 Uhr.
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3: Im Studio Colin Mock. Das Deutschland-Ticket kostet nächstes Jahr 66,80 Euro und damit knapp 4 Euro mehr als momentan. Darauf hat sich der Koordinierungsrat von Bund, Ländern und Verkehrsbranche geeinigt. Der Preis richtet sich nach einem Index, der etwa Personal-, Energie- und Betriebskosten berücksichtigt. Die umstrittene Zuckersteuer auf Getränke wird konkreter. Zero-Getränke oder alkoholfreies Bier sollen laut neuem Gesetzentwurf nicht darunter fallen, berichtet das Handelsblatt. Besteuert werden sollen dagegen klassische Softdrinks und gesüßte Säfte. Nach dem Prinzip, je mehr Zucker, desto höher die Abgabe. Nach heftigen Diskussionen bis zur letzten Sekunde haben sich Union und SPD bei der Pflegereform geeinigt und das Paket direkt auf den Weg gebracht. Geplant sind unter anderem höhere Beiträge für Menschen ohne Kinder. Außerdem soll eine Expertenkommission weitere tiefergreifende Maßnahmen erarbeiten. In Bolivien könnte in 90 Jahren Deutsch gesprochen werden. Das hat zumindest die University of Pennsylvania ausgerechnet. Grund sind die Mennoniten, eine deutschsprachige Glaubensgemeinschaft mit vielen Kindern. Sie könnten dann die Mehrheit stellen. Die Uni warnt aber gleichzeitig vor vorschnellen Schlüssen.
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2: 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Es ist 21 Uhr.
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4: Im Studio Colin Mock. 66,80 Euro. So viel soll das Deutschland-Ticket ab Januar kosten. Aktuell sind es noch vier weniger. Der neue Preis orientiert sich unter anderem an den Kosten für Personal und Energie. Rund 14,5 Millionen Menschen nutzen das Deutschland-Ticket. Eingeführt wurde es vor 3 Jahren als 49-Euro-Ticket. Die Bundesregierung hat sich jetzt doch geeinigt und die Pflegereform auf den Weg gebracht. Damit sich die Pflegeversicherung weiter finanzieren kann, sollen unter anderem die Beiträge für Kinderlose steigen. Außerdem soll künftig genauer geprüft werden, ob ein Pflegefall vorliegt oder nicht. VW setzt seinen harten Sparkurs weiter fort. Der Autobauer kündigt zum Jahresende etliche Tarifverträge. Darunter ist auch der wichtige Manteltarifvertrag, der Arbeitsbedingungen wie Urlaub, Arbeitszeit und Kündigungsfristen regelt. Die Gewerkschaft IG Metall spricht von einem üblen Foul. Die Polizei ist heute Morgen mit einem Großeinsatz gegen die Hells Angels vorgegangen. Vor allem in NRW, aber auch in Berlin und Baden-Württemberg wurden Wohnungen durchsucht und Haftbefehle vollstreckt. Gegen die Rockerbande wird unter anderem wegen Geldwäsche, Betrug und Erpressung ermittelt.
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2: Ladies and gentlemen, please welcome Katy Perry.
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2: Es ist 22 Uhr.
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3: Im Studio Anna Löwer. Das Deutschland-Ticket kostet nächstes Jahr 66,80 Euro und damit knapp 4 Euro mehr als momentan. Darauf hat sich der Koordinierungsrat von Bund, Ländern und Verkehrsbranche geeinigt. Der neue Preis orientiert sich demnach unter anderem an den Kosten für Personal und Energie. VW setzt seinen harten Sparkurs weiter fort. Der Autobauer kündigt zum Jahresende etliche Tarifverträge. Darunter ist auch der wichtige Manteltarifvertrag, der Arbeitsbedingungen wie Urlaub, Arbeitszeit und Kündigungsfristen regelt. Die Gewerkschaft IG Metall spricht von einem üblen Foul. Nach heftigen Diskussionen bis zur letzten Sekunde haben sich Union und SPD bei der Pflegereform geeinigt und das Paket direkt auf den Weg gebracht. Geplant sind unter anderem höhere Beiträge für Menschen ohne Kinder. Außerdem soll eine Expertenkommission weitere tiefergreifende Maßnahmen erarbeiten. Das Leben in Deutschland wird weiter teurer. Die Verbraucherpreise sind in diesem Monat voraussichtlich 3,3% höher als vor einem Jahr. Allein seit August ging es nochmal um 0,6% nach oben, so das Statistische Bundesamt. Das liegt vor allem an den steigenden Energiepreisen.
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1: 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Es ist 23 Uhr.
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2: Im Studio Anna Löwer. 66,80 Euro statt 63 Euro. So viel soll das Deutschland-Ticket ab Januar kosten. Das hat die zuständige Arbeitsgruppe mit Vertretern von Bund, Ländern und Verkehrsverbänden beschlossen. Über 14 Millionen Menschen nutzen das Ticket. Eingeführt wurde es vor 3 Jahren als 49-Euro-Ticket. Es gibt neuen Streit bei VW. Der Autobauer kündigt zum Jahresende zahlreiche Tarifverträge. Dabei geht es nicht um Kündigungen von Mitarbeitern, sondern um neue Regeln bei den Arbeitsbedingungen, zum Beispiel bei Urlaub, Arbeitszeit oder Kündigungsfristen. Die IG Metall kündigte Widerstand gegen die Pläne an. Jetzt hat sich die Bundesregierung doch geeinigt und die Pflegereform auf den Weg gebracht. Damit sich die Pflegeversicherung weiter finanzieren kann, sollen unter anderem die Beiträge für Kinderlose steigen. Außerdem soll künftig genauer geprüft werden, ob ein Pflegefall vorliegt oder nicht. Mit einer großen Razzia ist die Polizei gegen die Hells Angels vorgegangen. Mehr als 1000 Einsatzkräfte waren am Morgen in Deutschland und weiteren Ländern im Einsatz. Mehrere Haftbefehle wurden vollstreckt. Gegen die Rockerbande wird unter anderem wegen Geldwäsche, Betrug und Erpressung ermittelt.
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2: Es ist 0 Uhr.
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3: Im Studio Anna Löwer. Das Deutschland-Ticket kostet nächstes Jahr 66,80 Euro und damit knapp 4 Euro mehr als momentan. Darauf hat sich der Koordinierungsrat von Bund, Ländern und Verkehrsbranche geeinigt. Der neue Preis orientiert sich demnach unter anderem an den Kosten für Personal und Energie. VW setzt seinen harten Sparkurs weiter fort. Der Autobauer kündigt zum Jahresende etliche Tarifverträge. Darunter ist auch der wichtige Manteltarifvertrag, der Arbeitsbedingungen wie Urlaub, Arbeitszeit und Kündigungsfristen regelt. Die Gewerkschaft IG Metall spricht von einem üblen Foul. Nach heftigen Diskussionen bis zur letzten Sekunde haben sich Union und SPD bei der Pflegereform geeinigt und das Paket direkt auf den Weg gebracht. Geplant sind unter anderem höhere Beiträge für Menschen ohne Kinder. Außerdem soll eine Expertenkommission weitere tiefergreifende Maßnahmen erarbeiten. Das Leben in Deutschland wird weiter teurer. Die Verbraucherpreise sind in diesem Monat voraussichtlich 3,3% höher als vor einem Jahr. Allein seit August ging es nochmal um 0,6% nach oben, so das Statistische Bundesamt. Das liegt vor allem an den steigenden Energiepreisen.
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2: Es ist 1 Uhr.
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3: Im Studio Anna Löwer. Die Spritpreise explodieren. Ab heute wird zumindest etwas gegengesteuert. Der Tankrabatt tritt wieder in Kraft. Die Steuern auf Benzin und Diesel sinken um rund 17 Cent pro Liter. Der ADAC geht davon aus, dass das aber erst in den kommenden Tagen an den Zapfsäulen ankommt. 66,80 Euro statt 63 Euro. So viel soll das Deutschland-Ticket ab Januar kosten. Das hat die zuständige Arbeitsgruppe mit Vertretern von Bund, Ländern und Verkehrsverbänden beschlossen. Über 14 Millionen Menschen nutzen das Ticket. Eingeführt wurde es vor 3 Jahren als 49-Euro-Ticket. Es gibt neuen Streit bei VW. Der Autobauer kündigt zum Jahresende zahlreiche Tarifverträge. Dabei geht es nicht um Kündigungen von Mitarbeitern, sondern um neue Regeln bei den Arbeitsbedingungen, zum Beispiel bei Urlaub, Arbeitszeit oder Kündigungsfristen. Die IG Metall kündigte Widerstand gegen die Pläne an. Jetzt hat sich die Bundesregierung doch geeinigt und die Pflegereform auf den Weg gebracht. Damit sich die Pflegeversicherung weiter finanzieren kann, sollen unter anderem die Beiträge für Kinderlose steigen. Außerdem soll künftig genauer geprüft werden, ob ein Pflegefall vorliegt oder nicht.
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